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Perfect Person mit When You Had It All hast du da gelost. Im Kater, wir sind so zurück. Es wird so crazy, es ist 11 Uhr am Morgen. Es ist Sonntag und du bist wahrscheinlich jetzt gerade in deinem Bett und denkst dir, Scheiße, was mache ich eigentlich mit meinem Leben? Ich habe gestern viel zu viel gesoffen und um genau das geht es heute.

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2: Heute wieder einmal allein hier im Kater. Nur ich, der Enyo, bin für dich am Mikrofon. Ich muss ganz ehrlich gestehen, wieso weiss ich jetzt auch nicht ganz. Aber das haben wir ja auch schon oft gemacht. Das heisst, wir werden das überstehen. Jetzt muss ich nur so ein bisschen die erste Kater-Konversation mit mir selber irgendwie acten. Jetzt muss ich mich selber irgendwie fragen, Enyo, hast du einen Kater? Und ich muss antworten, nein, nach dem beschissenen fucking Match von gestern habe ich mir tatsächlich keinen Kater können schön saufen und bin eigentlich ziemlich ready, wenn auch ein bisschen müde für den heutigen Morgen. Wir schaffen es zusammen, durch die nächsten 2 Stunden zu gehen und am Eis ist ja dann alles wundervoll für den ganzen Tag. Hast du die ganze Energy können auftanken. Wie gesagt, heute geht es einfach um Energy auftanken und irgendwie Good Times zu haben, vom 11 bis zum 1. Zuerst lassen wir die Kater-Playlist rein. Das hier ist Aspid. Fucking hell. Wieso schreibt man das so? SPD Strafely mit The Voice of Flowers. Nachher gehört man sich mit ein bisschen neuer Musik.

0: Du hast gehört, J-Wham mit The Get Down und etwas Insanes ist passiert.
1: Ich bin doch noch da.
0: Was ist passiert? Wo bist du gewesen? Hey, bist du am Milch kaufen gewesen? Bist du am Zigaretten holen
1: gewesen? Hey, ich habe nicht bei meinem Vater da. Nein, habe ich sicher nicht. Sondern, ja, soll ich sagen, ich bin spät gewesen. Ich bin daheim gesagt, so, oh shit, ich muss ja gehen. Dann bin ich gegangen. Und dann, ja, bin ich halt erst jetzt da gewesen, weil ich noch den Bus verpasst habe. Und ich so, like, Neum. Aber nein, ist okay, weil ich darf, weil ich habe jetzt verdammt lang geschlafen, ich habe ausgeschlafen. Weil ich habe Love Island geschaut, USA. Leute, das ist so messy. Nein, Leute sind crazy von dort drinnen. So, erzähl,
0: ich bin voll nicht in dem Ding drin, aber erzähl mir.
1: Das ist voll easy. Ich liebe Reality TV, ich finde das goofy as fuck. Ich finde auch die Leute, die dort reingehen, sind meistens ein bisschen, ich sag mal, ein bisschen stupider. Ja. Aber das ist okay, meine Unterhaltung, danke schön. Und zwar, ey, das ist zu crazy, wirklich. Also, die Leute, das sind so messy.
0: Was ist der wildeste Moment, den du gesehen hast?
1: Wildeste Moment? Hey, ich glaube, das war die letzte Episode 9, weil ich heulen bei dieser Episode. Ich würde sonst nie bei Reality TV heulen. Also ich habe noch schauen, wie heulen. Das Ding ist, so der eine Sicht, der Gabriel, und er ist halt der Brasilianer von allen und all das. Er kann nicht so gut Englisch, dies also so. Und man dachte, ja, dass ich nur mit allen rummache. Wir haben einfach mit allen die ganzen Nummer gemacht. Und wir haben gesagt, Bro, chilleier. Da, red doch mit diesen Leuten mal. Aber bei der letzten Episode, ich schwöre dir, die Sachen nicht zeigen, weil bei der letzten Episode ist halt die einzige gegangen, wo er zusammengekoppelt ab war. Und wir dachten, ja, er hat sie wahrscheinlich nicht so gern. Bro, er kühlt, er hat seine Seele rausgekühlt. So, nein! Er hat auf Spanisch mit davon reden, weil die beiden können Spanisch und dann hat sie miteinander davon reden. Und er hat so gesagt, oh mein Gott, ich hätte nie gedacht, dass ich so gern habe, dies, das und so. Und ich habe nur so gesagt, hey, das macht gerade gar keinen Sinn. Hey, ist er nicht nur der Player gewesen? Und das habe ich so lustig gefunden. Aber auch irgendwie ein bisschen sad, weil er hat es sehr schön formuliert. und ja, danach kühlt. Und meine Schwester hat auch später angerufen. So, ich glaube, so 3 am Morgen gewesen, haben miteinander telefoniert und darüber geredet, wie crazy wir das finden. Und die Show ist wirklich crazy. Schaut, Loki! Aber schau dann nicht. Doch, schau.
0: Ja.
1: Wir von funny.
0: Solange man Zeit hat, kann man sich so etwas schon mal geben.
1: Eben. Und ja, man kann sich immer jede Woche darauf freuen. Also jeden Tag eigentlich, weil es schon täglich kommen folgen.
0: Ich würde mal sagen, das war fucking amazing Storytime für den Anfang

0: Du hast, fuck. Francesco de Leo Rachel Bast Roloe Sevigeni Sosiao Gloska.
1: Gott.
2: Sorry, dass ich dich gelangt habe. Neue Musik. Yes. Es gibt neue Musik. Es gibt neue Anti-Kater-Musik aus Japan. Kawasaki, um genau zu sein. Und zwar Band-, ein musikalisches Projekt von einer Gruppe, / einer Frau, die so ein bisschen Diktatorin ist von dieser Band, namens Sugar Plant. Die machen Slowcore und haben ihr ein neues Album rausgegeben, One Dream, One Star. Wenn du gerade fucked up im Bett bist und absolut überstimuliert bist mit diesen komischen Dizzy-Wahrnehmungen, die du in deinem Katerzustand hast, dann ist das der perfekte Sound für die Stimmung, die gerade bei dir herrscht. Es ist wirklich absolut peaceful music, perfekt zum Aufwachen. Und genau so wie die Katersendung sein sollte, fühlt sich die Musik an. Zum Background von der Musik kommen wir nachher. Ich glaube, man hört einfach mal rein, das neue Album. Das ist der Song Sunlit Rain.

0: Ich nehme mal nicht an, dass das der Song ist von Sugar Plant.
1: What the fuck?
0: Wow. Ja, okay, also es wird ja auch langsam warm, aber wir sind noch nicht am Punkt, wo wir so Musik spielen.
1: Watermelon Sugar Hype. Okay, Sugar Plant. Ich weiß nicht, ist nicht dran.
0: Sugar Plant ist eine japanische Dream Pop Band, die sich 1993 gegründet hat. Primarily ist die Songwriterin, Sängerin Chinatsu Shoyama. Und sie hat damals, wo sie an der Universität war, in den Anfangs 90er, auch noch einen Songwriting-Partner, den Shinichi Ogawa, ins Boot geholt. Und ja, zusammen haben sie dann in Kawasaki so eine Zuckerfabrik gesehen und durch das haben sie sich dann Sugar Plant genannt. Das ist der Background zu dem Namen und zu dieser Band. Und zum neuen Shit gibt es eben noch nicht so viel zu finden. Es ist immer so mega annoying, wenn man japanische Bands spielt oder allgemein irgendwelche Bands, die hauptsächlich in einer Region Musik machen, die sehr lokal ist. Was ich damit meine ist, Japan hat so lange isoliert gewesen, was die Musikszene angeht, dass einfach also ich meine, es gibt mega viele Projekte, die jetzt plötzlich im Westen mega big werden, aber in Japan juckt es keinen Schwanz, weil die Musik schon seit 20 Jahren kennen, aber die Musik ist einfach noch nie weltweit veröffentlicht worden. Es war nicht mal auf Streaming-Services gewesen, und jetzt fangen die ganzen Labels so langsam an, das ganze Zeug irgendwie auch im Westen zu veröffentlichen.
1: Das ist so real, weil ich weiss noch, eine Band, wo ich gerne Musik gehört habe von Japan, ich habe nur auf YouTube so shit gefunden, richtig schlecht aufgerufen, so ein MP3-Player und Bullshit.
0: Welli?
1: Und so ein Plastic Tree.
0: Ja,
1: das ist überall! Banger. Und ein bisschen fucking Posters, weil ich keine Shit viel fucking länger. Aber naja.
0: haben wir irgendeinen Song von Ihnen im Programm? Nein! Noch nie der Plastic Tree gespielt im Dreifach.
1: Zu nisch.
0: Ja, nein, das wird sich bald ändern.
1: Ja, ja.
0: Auf jeden Fall, wir lassen weiter mit Sugar Plant. Hoffentlich ist der Song wirklich ein Sugar Plant-Song, nicht irgendein Shitty-Ass-Pop-Song. Okay, das ist Anything von Sugar Plant.

0: Das war Sugar Plant mit Flow. Wir hören Sugar Plant. Ich habe tatsächlich ein Interview in Englisch gefunden. Ist das nicht fucking crazy? In dem Interview redet Sängerin und Songwriterin Shinichi Ogawa ein bisschen darüber, wie sie das Album geschrieben hat. Und wie es zustande kam, ist ein rarer Einblick in den Entstehungsprozess von japanischer Musik. Sie sagt, sie hat vor 2 Jahren die ersten Songs geschrieben. Und das sind 2 Songs gewesen. Der erste Song war Blue Submarine und der zweite war genau der, den wir jetzt gerade gehört haben, Flow. Das war der Starting Point von diesem Album. Eigentlich wollten sie aber zuerst gar kein Album machen. Sie wollten eigentlich zuerst einfach so ein bisschen Musik machen. Und dann Song für Song ist es immer näher in die Album-Ästhetik hineingekommen. Sie haben gemerkt, das ist etwa 7 Jahre her seit ihrem letzten Album und sie hat einfach etwas Neues machen und dann ist einfach das Zeug, was man jetzt gehört, daraus entstanden. Aber sie haben, sie sagt auch, sie haben immer schon ein bisschen die Idee gehabt, dass sie etwas machen wollen, was so ein bisschen mega melodisch tönt und wirklich sehr festen Fokus darauf zu legen, auf die harmonischen Komponenten von der Musik. Und das finde ich, gehört mir auch recht bei dem Album. Der Approach hat aber hat sich nicht so ganz verändert. Sie sagt, dass die Lyrics und das Lyric-Schreiben und so gleich geblieben ist in den letzten 30 Jahren, wo sie Musik macht. Und das Einzige, was sich verändert hat, ist, dass man nach 30 Jahren so viele Experiences hat und die ganzen Erlebnisse tun sich irgendwie stacken und du tust dann halt auch, du hast einfach aus natürlicher Lebenserfahrung raus einen reicheren Songwriting-Ansatz. Oder so. Es gibt noch viel mehr zu sagen tatsächlich, weil ich das Interview jetzt gefunden habe und jetzt mega viele Infos weiss über die Band. Aber ich glaube, das könnte man erst nach den nächsten 2 Songs. Jaina, hast du noch irgendeinen Input zu geben in die Musik?
1: Hey, ich finde, das ist ein recht chilliges Album. Also ich finde, passt mega zum Kater. Deswegen, ich hoffe, du hast es auch genossen und kannst gut mit dem aufwachen. Du hörst Sugar Plant, Sunlit Rain.

0: Durch Sugar Plant, Only to Know You, Gloska. Willkommen, Kater. Es ist 12 Uhr.
1: Ja, es ist vom neuen Album One Dream, One Star von Sugar Plant, das wir hier hören. Und lass mich kurz durch das Interview scrollen, vielleicht finde ich noch irgendetwas Interessantes, was ich da sagen kann. Die Band gibt es ja seit 1993, also in Anführungs- und Schlusszeichen Band, weil es ist ja eigentlich so ziemlich das Projekt von der Sängerin. In den 90er Jahren war ja alles so ein bisschen anders gewesen. Wir haben noch über Fax kommuniziert und wir haben noch Physical Releases rausgebracht und so. Ja, ich weiß, ich bin jetzt wie ein fucking Boomer, wenn ich das Zeug sage. Ist mir egal. Es ist halt einfach so gewesen. Und es ist interessant, wie sie über die Zeit redet irgendwie, dass sie damals von Japan, sind sie eine von den wenigen Bands gewesen, die tatsächlich auf die USA sind, touren. Und der Kulturschock von, wow, die Menschen, die leben total anders, ist sehr fest einflussreich gewesen für die Musik, die sie gespielt haben. Sie haben eben auch schon Ideen gehabt, wie sie ihr Musikerleben wollen, irgendwie gestalten. Aber in Japan ist halt alles so konservativ, was das angeht, dass es schwierig ist, irgendwie so ein artistisches Leben vollumfänglich zu realisieren. Und wo sie dann wo sie in den USA gewesen sind, haben sie dann eben realisiert, denn das Leben, was wir uns vorgestellt haben, das können wir wirklich irgendwie ausleben. Und sie haben gesagt, es hat ein paar andere Bands gehabt, die ein ähnliches Mindset gehabt haben, wie Shonen Knife, Melt Banana und Guitar Wolf, die gerade letztens im Sattel gespielt haben. Und das finde ich mega interessant, dass das so einflussreich war und dass das so weltbildverändernd war für die Band damals in den 90ern. So fest zu dem Punkt, dass sie sich 1999 aufgelöst haben. Und dann hat es erst mal etwa 20 Jahre lang keine Musik gegeben. Wieder hörst du uns wieder back. Wieder hörst du uns gut. Es ist mega cute. Indie, dreamy poppy. Wir lassen jetzt noch die letzten zwei Songs neues Album und dann lassen wir das Album nicht mehr, weil es dann fertig ist. Das ist der Song Blue Submarine. Ist das ein motherfucking Beatles-Reference? Please no.

0: Du hast Sugarplant Traveling gelost. Willkommen im Kater. Es ist 20 ab 12 Uhr und ja, ist das ein nice Album gewesen?
1: Yes, One Dream, One Star heisst es. Das neue Album von der Band von Kawasaki, Sugarplant Beautiful gewesen. Perfekt zum Aufwachen und. Was sollte man noch sagen?
0: Ja, ich habe es gut gefunden, ich habe es recht chillig gefunden. Ich bin komplett real. Komm nicht in meine Playlist. Ja, nichts sagen. Ist mir zu chillig. Aber ich finde, passt zum Kater, weil ich hoffe, du hast schön können schlafen zu dem. Oder auch ein Buch lesen. Gell, also nur an euch. Ich könnte auch Bücher lesen, währenddessen ihr im Ausland seid. Zum Morgen essen, also. Dann Kater durchhören.
1: Also ich muss auch sagen, so, die Musik ist schon gut, aber so, wenn ich jetzt auch sagen würde, wenn ich etwas für meine Playlist tue, wird es wahrscheinlich eher so da tönen. Aber trotzdem liebe ich so chilligen Sound. Manchmal hat es einfach Tiffy, okay? Vor allem so Sonntagmorgen. Mhm. Es ist immer. Irgendwie Musik hat immer anders subjektive Punkte in deinem Alltag irgendwie. Es ist mega dependent on wo du gerade bist. Und das tut sich immer irgendwie hat immer so eine Korrelation mit wie fest du die Musik fühlst. Mhm. Finde ich schön. Und ich glaube, das hat einen guten Platz gefunden.
0: Indeed.
1: Wenn wir in die Anti-Kater-Playlist hören.
0: Ja, später hörst du das Album von zwei Schwestern. sorry. Und es ist Frauenstreik! Es ist Frauenstreik, let's go! Wegen dem kommen die Frauen am Start. Ja, lass weiter. Also, du lassest Raul Eden Rinnen. Oh. Rinne me Bordege du Fote me den de Astre.
1: Geil.

0: hure Mikrotonal hier am Schluss. Raoul Eden mit Rien ne me protège du frottement des astres.
1: Ich glaube, es ist Portugiesisch.
0: Oh.
1: Aber ich glaube nur mehr, ich glaube, ich weiß nicht. Aber ja, guys.
0: Wir existieren.
1: Ja, ja. Anyways, guys, jetzt kommt mein Album. Und zwar, ich habe ein richtig fucking geiles, fuck-ass Album gebracht. Wo, ja, was soll ich sagen? Es ist von zwei Schwestern. Und es ist mega interesting. Es ist mega interesting. Es ist mega interesting. Und es ist ein geiles Album von zwei französischen Musikerinnen. Und zwar sie sind von Bordeaux, von Frankreich. Zwei Frauen, Les Nubians, nennen sie sich. In den 90ern sind sie vor allem recht rum. Und wenn du in den 90ern geboren bist, ich nicht, ich bin noch nicht rum, dann kennst du sie vielleicht sogar. Sie sind recht international gegangen. Die haben da Sachen gewonnen und all das shit. Und das Lied ist das beliebteste. Wahrscheinlich kennst du es. Und zwar, es ist mega, man hört 90s raus, es ist wirklich richtig R&B. Und ja, ich finde, es ist wirklich fucking that shit. Und ich finde, wir hören mal rein. Das Album nachher kommt ein bisschen mehr über die zwei Schwestern, wo das wunderbare Album Dropped Hand, wo ich jetzt den Namen vergessen habe, aber gönnt ihr.
0: Den Namen hören wir nachher.

0: Du hast Les Nubians, The Man, Jazz gehört. Und das ist absolut geile fucking Album von ja, Les Nubians gesehen. Ich muss ganz rasch schauen, wie das Album schon wieder geheißen hat, weil es tut mir leid, ich habe es vergessen. Fun Fact, ich habe die Band, also die Gruppe noch gefunden, wo ich mein Zimmer deep cleaned habe. Und halt, oh mein Gott, an dem Tag habe ich so viel Musik gehört. Ich habe hure viel generell so Jazz und all das gehört. Und habe ich gesagt, nein, komm, ich tue ein bisschen R&B in deine Fetzen. Und dann habe ich die Gruppe gefunden und ich bin ehrlich, ich bin einfach nur überzeugt von denen, ich höre jetzt die ganze Zeit. Und zwar Princess Nubians hören wir gerade. Und ja, es ist mega interesting. Und zwar, ja, es sind zwei Schwestern, die von Frankreich sind, Bordeaux. Ihre Eltern sind von Tschad. Von Tschad. Ich weiß nicht, wie man das ausspricht in Englisch. Tschad. Nach Frankreich, Bordeaux, angereist. Und dann sind die Schwestern in Frankreich gross geworden. Zum grössten Teil. Sie sind aber auch nach Amerika relativ oft gegangen. Also relativ oft. Halt wegen ihrer Musikkarriere, weil ihre französische R&B-Musik ist mega banger, vor allem in Amerika. Die Leute haben sie dort wirklich viel gehört. Die sind sogar für einen Grammy nominated geworden und sind auch Billboard R&B-Single. Ja, Macket ist eben in Grammy nominiert worden. Und die sind eine der grössten und berühmtesten französischen Musikergruppen all time. Wirklich gewesen, damals. Und ja, ich finde, das ist richtig geil. Ich finde, das ist richtig geile Fuck-Ass-Musik, kann man nicht sagen. Die haben beide gegessen, indeed.
1: Hey, jetzt gibt es eine Live-Modi-Besprechung hier im Radio. Um jetzt das ein bisschen sortierter zu machen, eigentlich wollten wir noch das Wetter bringen, aber ich sehe, es ist einfach schon bald 10 vor 1. Wir haben basically keine Zeit mehr. Wir haben noch einen Song los und nach dem nächsten Song über das Wetter reden.
0: Ja, können wir machen.
1: Voll.
0: Also, wegen dem, lass ein bisschen weiter das fuck-ass geile Album von Les Nubians. Und zwar, du hörst «Demain route».

0: Das war Les Nubians mit Dema
1: Roots.
0: Roots.
1: Dema.
0: Und es geht weiter mit dem Wetter. Wir haben noch etwa 10 Minuten und dann fällt es auch an.
1: Ich muss arbeiten.
0: Interview. Oh, das stimmt, du musst wieder nach mir jeden.
1: Ich kann nicht mal Frauen, ist echt geil, es gehen für mich an Frauen streiten.
0: Ich weiss, du bist jetzt mega sad.
1: Ah,
0: 28 Grad, 25 Grad, 27 Grad, 31 Grad, 33 Grad, 32 Grad, 32 Grad, 32 Grad, Sonne. Also, du weißt, was du machen wirst.
1: Also, ich werde baden jeden Tag und kiffen.
0: Ich auf jeden Fall vielleicht auch. Wir werden es sehen. Aber ja, das Wetter sieht sehr gut aus nächste Woche. Also wenn du arbeitslos bist, hast du wahrscheinlich the time of your life. Wenn du arbeiten musst, dann
1: Nein, fick dich. Das ist gottlos, ist das Shit, was ich hier gehört habe. Mehr Leute, die arbeiten. Mehr sind. Ja, ich finde, das ist moderne Sklaverei. Ich kann nicht mehr. Meine Vorfahren haben schon genug geleidet. Was bin ich da jetzt am Leiden? Wie kann ich nicht die Sonne geniessen? Wie kann ich nicht mein schönes fucking Gläschen Wein am See geniessen? Nein, ich bin in einem fucking Laden, wo Leute jeden Tag kommen geniessen und mir das in die Fresse reinschmieren. Fick dich. Hasse dich, wenn du gerne am Morgen fucking Kaffee gehst und trinken. Fick dich und deine fucking Mutter, du fucking Hurensohn, du fucking Wichser. Ja,
0: ich glaube, du musst deinen Job quitten. Ich glaube, du machst dich ein bisschen mad.
1: Nein, ich mag Geld.
0: Das ist eine gute Note.
1: Meine Mitarbeiter sind voll chillig. Like,
0: aber trotzdem kannst du nicht so eine Genüsse und dann sehen chillen.
1: Nein, das killt mich, guys. Bitte, jemand bricht mir meinen Fuß, dass ich mich einfach chillen.
0: Ja. Stell dich einfach krank. Nein, so etwas wollen wir ja da nicht fördern. Wir sind ja wir sind ein seriöses Radio.
1: Wir sind sehr seriös.
0: Wir müssen nächsten Song hören und nachher uns verpissen.
1: Ja. Geh jeden Tag rauf für mich, bitte. Danke.
0: Mach ich.
1: Dankeschön. Ja.

0: Hallo miteinander.
1: Oh, hallo.
0: Oder auch tschüss miteinander.
1: Tschüss, ich muss arbeiten. Bro, fuck ass Job, holt euch nie einen Job. Bitte lebt nur noch vom Staat und gönnt euch Eier. Schaut euch Eier, gönnt. Tönt einfach von der Schweiz leben und arbeitet mehr. Sehe genau den Ausländer, den die Schweizer nicht haben wollen. Wegen dem Nein am Nein, mach Spass, ich kann nicht. Danke, dass
0: ich
1: da war.
0: Ich habe nicht gehört, was passiert ist, aber es ist vor allem etwas Funnies passiert. Ich habe gerade das Auge reingezogen, weil das Auge passiert nachher. Los, nach das Auge sehen. Innerhalb von den nächsten 30 Sekunden geht's los und wir sehen uns dann bis nächste Woche. Tschüss! Fuck. Da. Tschüss.
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3: Du hast zugeschaltet für Augs auf 3-Funk. Wenn es da in den nächsten 2 Stunden auf dem Sender besonders gut tönt, dann ist das aus einem extrem guten Grund so. Wie immer haben nicht mehr die Musik für heute rausgesucht, sondern spannende Gästin aus dem Schweizer Musikkuchen. Mir gegenüber sitzt die Berner Musikerin Alva Alibi.
4: Hallo, hallo.
3: Du bist schon lange kein neuer Name hier auf 3-Funk. Ich mag mich noch an vor 2 Jahren erinnern, wo Pool, das Album, das du zusammen mit Simon Saster produziert hast, unser Album von der Woche war. Das war das zweite Album, das in dieser Zusammenarbeit entstanden ist. Hat etwas so getönt.
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3: ab. Sehr atmosphärische, nachdenkliche Klänge. Damals 2023 erschienen. Aber auch heute noch begleitest du uns im 3-Funk mit einem sogenannten Tinnitus.
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3: Dein Track Garage läuft bei uns auf und ab. Ein Tinnitus, das heisst, er läuft mindestens 3-mal am Tag. Ein Vorab-Single von der neuen EP. Du tönst dort drauf so euphorisch wie noch nie. Ist das eine neue Ära in deiner Karriere?
4: Ja, ich glaube schon. Ja. Dreamgirl-Ära halt einfach.
3: Was die Dreamgirl-Ära alles beinhaltet, über das können wir noch sprechen. Ich konnte schon ein bisschen durch deine Playlists durchschauen und es hat extrem viele Bangers drauf. Einige so Hits aus meiner Kindheit. Ich denke da an Justin Bieber oder Rihanna.
4: Darf ich nicht fehlen, auf keiner Playlist.
3: Auf keiner Playlist. Aber es ist auch einfach extrem atmosphärisch. Wahrscheinlich gar nicht mal so fester Fokus auf Lyrik, was mich jetzt überrascht hat.
4: Ja, also man muss sagen, ich glaube, es sind 4 Songs von All Seven All Shake drin, die ich schon finde, sind lyrisch Wahnsinn. Rihanna finde ich wieder unterschätzt lyrisch. Aber ja, natürlich ist das immer ein Zusammenspiel. Gibt es auch Songs, wo der Text völlig nichtssagend oder blöd ist und trotzdem super nice sind und die CD Playlist geschafft.
3: Du hast schon die Dreamgirl-Ära angesprochen. Widerspiegelt die Playlist vielleicht auch so ein bisschen die musikalischen Referenzen, die in die Dreamgirl-Ära mitspielen?
4: Ja, es ist nicht huere überlegt oder jetzt auf das Projekt bezogen, glaube ich. Ich glaube, es ist ein bisschen ein Mix von neuem Zeug, das ich jetzt höre und eben so ein bisschen alte Songs, ich glaube, schon, die mich wie auf unterschiedliche Arten prägt. Aber vor allem einfach so ein wilder Mix von Zeug, wo ich so durchschlaufe Material. So.
3: Der erste Track, den du mitgebracht hast, ist Baby Driver von der 070 Shake. Du hast gerade 4 Songs von der 070 Shake oder mit der 070 Shake drauf mitgebracht. Wenn ich ihre Musik höre, dann macht es mir immer weh am Fuß, weil ich bin an der Papa Anchil, bin am Konzert von ihr und habe mir den Knöchel verstaucht. Das hat ganz fest weh gemacht.
4: Ich habe gehört, dass auch sie sich auch wegen. Sie ist auch nicht so on gewesen, oder nicht? Ist das nicht die Story, die sie ziemlich verdruckt auf der Bühne ist gestanden?
3: Ja, also ich kann es mir sehr gut vorstellen, dass sie nicht mega gut zu weg war. Es ist wahrscheinlich auch so ein bisschen schlechter Vibe, weil sie da vor einem recht kleinen Publikum haben müssen spielen, weil die sie gebucht haben, wo noch Corona war. Und das war wie so ein Ersatz-Gig 3 Jahre später gewesen, und sie blew up in dieser Zeit.
4: Ja, krass. Ja, ich auch. Also, es ist auch, ich war auch an einem Konzert in Paris, in einem mega kleinen Lokal. wo so, es ist so ein bisschen, es hat so eine Galerie oben, so ein altes, alles aus Holz, so ein Holzboden. Und wir waren wirklich so recht erstaunt gewesen, dass sie so in kleinen Venues spielt. Und nachher auch beim Ende, da ist jetzt leider nicht drauf, aber beim Song «What's Wrong With Me», wo so ein harter Bass immer auf die Seite kommt, sie haben halt alle gekumpelt und man hat wirklich so den Boden gespürt und man war nicht sicher, muss das Gebäude verleiden oder nicht. So, dort ist auch, an einem Konzert ist auch immer grosse Gefahr, dass man sich irgendwie verletzt. So, das ist schon hart.
3: Wir lassen drei, noch gut zwei Stunden, hörst du die handselektierte Playlist von der Berner Musikerin Alba Alibi. Das ist auch «7-0-Shake» mit «Baby Driver».

0: recht ungewohnte Klänge von Little Sims, eigentlich mit sehr rap-lastigen Songs bekannt, jetzt aber recht atmosphärisch, poppig unterwegs mit Telefon. Das hat wahrscheinlich auch damit zu tun, dass 070 Shake auf dem Songs Featuring hat. Du hörst die handselektierte Playlist von meiner heutigen Gästin, Dalwali bei Alva. Der Song ist gerade vor einem Monat rausgekommen. Weißt du noch deine erste Reaction, die du da gehört hast?
1: Ja, ich denke, die absolute Master-Kombination. Ich habe das Lied noch gar nicht gehört, aber ich habe die zwei Namen gesehen und bin so gesehen, ja, das muss gut sein. So.
0: Erste Reaktion, um das hat es jetzt auch gegeben, ich weiss noch, wo ich das erste Mal dich gehört habe, das war vor etwa 3 Jahren mit dem Song da.
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0: Alte Kisten, ein Track vom Album von mir, der Fisch und stille Kind, zusammen mit Simon Sasser aufgenommen. Die Texte auf dieser Platte tönen für mich sehr intim. Du schneidest ganz viele Themen an, die im Hip-Hop sonst oft verschwiegen werden. Generationales Trauma, toxische Maskulinität, Gefühl von Machtlosigkeit. Ist Texte für dich therapeutisch? Ist es ein Ventil, um irgendwie etwas loszuwerden? Oder ist das vielleicht eine romantisierte Vorstellung von mir als Zuhörende?
1: Bis zu einem gewissen Grad, das stimmt. Aber ich glaube, die Texte, die therapeutisch sind, sind in meinem Tagebuch oder auf Notizzetteln. Und, das, wo, aber ja, ich glaube, das Album ist schon noch, auch noch sehr nah. Und ja, schon aber auch Lust, Musik zu machen, die nicht unbedingt eine direkte Übersetzung von meinem Inneren ist, sondern es ist sehr schlimm, wenn ich das sage, aber produktorientiert ist. Oder wie so, ich will echt gute Songs schreiben. Und das ist irgendwie meine Verarbeitung von Sachen. Es ist nicht eins zu eins. So. Aber es ist sicher für mich, also, das ist sicher der Antrieb. Auch, ja.
0: Du willst gute Songs schreiben, also Songs, die Leute ja, hören wollen. Oder was ist deine Definition von einem guten Song?
1: Ja, ich glaube, das ist auch so ein Zusammenspiel. Ich weiß nicht, es ist auch so eine, weißt, so Kreise, die dann so überschneiden müssen. Also, dass irgendwie Publikum hat, dass man es selber fühlt. Dass irgendwie, ich glaube, Text ist schon immer auch, ein Fokus. Also, ich will schon vor allem auch gute Lyrics schreiben. Oder ich glaube, das ist schon meine Stärke. Und ich glaube, dort, wo sich die drei Kreise überschneiden, dort ist nicht ein guter Song.
0: Obwohl ich gesagt habe, dass ich dich zum ersten Mal vor 3 Jahren gehört habe, bist du schon recht lang musikalisch unterwegs. Du hast schon als Kind angefangen, Musik zu schreiben oder auch zu releasen. Du hast, soviel ich weiss, zum Text in einem Hip-Hop-Kurs gefunden. Als Texte hast du vorher. Hat sich für dich das Schreiben schon immer gleich angefühlt? Oder hat sich irgendwie die Dringlichkeit, etwas müssen auf Blatt Papier oder in Wörter zu fassen, irgendwie verändert im Verlauf der Zeit?
1: Nein, es hat schon immer die gleiche Dringlichkeit gehabt. Ich glaube, man versteht einfach im Nachhinein mehr, warum man das. Also, ich meine, ich habe schon im Kindergarten seitenweise geschrieben. Und ja, dann wie so mit jedem, ob das jetzt Kurs ist, also ob das wie so ausbildungsmässig ist, oder jedes Album oder jedes Projekt, habe ich wie mehr darüber gelernt, wie das es funktioniert und warum das ist, wie machen. Und ich glaube, das ist dann gemacht, habe ich es immer. Und ich glaube auch, dass sich beim Schreiben nicht mega grundlegende Sachen haben verändert, aber ich glaube, so wie mein Verständnis darüber hat sich so ein bisschen verändert.
0: Das heißt, du schreibst Tagebuch, wie oft setzt du dich mit Texten, die du schon geschrieben hast, auseinander? Gehst du manchmal stöberst du durch alte Lieder oder durch alte Tagebücheinträge?
1: Nein, also ich bin jetzt fast ein bisschen erschrocken, da alte Kiste hast du abgeladen. Das ist wirklich eine alte Kiste, ich habe schon sehr lange nicht mehr gehört. Ja, am Tagebuch gehe ich schon mal. Für das schreibt man, glaube ich, Tagebuch, oder nicht? Nicht nur, nein, zum Rauslassen.
0: Yeah.
1: Das stimmt.
0: Oder vielleicht auch zum Reflektieren, zum Ordnen.
1: Ja, ja, voll. Ja. Nein, ich bin grundsätzlich nicht so, befasse mich nicht so mit den alten Sachen. Ich habe immer etwas Neues vor.
0: Das muss aber nicht bedeuten, dass du da außen nicht die alten Alben von Alva Alibi auschecken, wobei alt sind sie jetzt noch nicht ganz. Wir möchten jetzt weiter mit einem Track, den du mitgebracht hast. Es gibt ein bisschen sommerliche, groovy Vibes mit der Arlo Parks. Wolltest du noch etwas dazu sagen oder wollen wir einfach reingehen?
1: Ja, das ist, also vielleicht kann ich darauf hinweisen, dass das ganze Album sehr gut ist und ich Mühe hatte zu entscheiden, welchen Song das jetzt so. Heaven habe ich mit denen irgendwie als erstes gehört oder schon, ich weiß nicht, ob es die erste oder einmal eine Single war. Und das ist jetzt der, der jetzt im Moment mein Favorite ist und das lohnt sich mega, die Person abzuchecken, Arlo Parks. Und es gibt auch Live-Shows in der Schweiz, einfach to have it said. So.

0: Du hast Lala 1 gehört. Auch ohne, dass man die Sprache versteht, ein absoluter Ohrenschmaus. Ich kann dir auch extrem empfehlen, diesen Track mal mit guten Kopfhörern zu hören. Es ist extrem schönes Sounddesign mit einem mega Sinn für Detail. Du hörst es auch hier auf dreifach. Noch bis zum 3 hörst du die handselektierte Playlist von meiner heutigen Gästin, der Berner Musikerin Alva Alibi. Am Mikrofon für dich ist Gabriel. Schön, dass du zu.
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0: Aber erst letzten Freitag ist die EP Dream Girl rausgekommen. Jetzt gehst du gegen mich. Die Boys unter sich. Nach dem Meer. Nach dir. Nur ein Friend war. Was ist das gewesen? Ganz am Anfang von der Sendung schon angesprochen. Mich hat das ein bisschen überrascht. Also ich bin mega Fan, aber ich hatte dich noch nie so euphorisch, so freudig und poppig auf einem Track gehört. Ist das eine natürliche Entwicklung gewesen, oder hast du dich bewusst entschieden, jetzt mach ich mal etwas, wo vielleicht nicht alle zum Brüllen bringt, wie auf deinen vorherigen Alben?
3: Ja, ich bringe natürlich gerne Leute zum Grennen mit Musik. Aber ich muss sagen, dass sich live das schon sehr eignet, wenn man auch ein bisschen Musik, tanzbare Musik macht und fröhliche. Und nachher gibt es einfach Themen, die ich finde, ist, kann man auch sehr aufgestellt und aber auch provokant verhandeln. Und das ist auch, darum habe ich gedacht, es ist Zeit für eine Dreamgirl Summer EP. Darum tönt es so.
0: Auch jetzt gerade die Lead-Single, mega eine Hymne an die Sichtbarkeit. Ich mag mich erinnern an das Musikvideo, wo du ganze Array von extrem krassen KünstlerInnen, Finta-KünstlerInnen getroffen hast. Das Garage-Musikvideo. Ist Sichtbarkeit ein Thema, das in dieser EP im Vordergrund steht? Oder ist es?
3: Ja, ich glaube mega Sichtbarkeit und ich glaube aber auch eben eine positive Sichtbarkeit. Also ich meine, nebst dem, dass ich es mega wichtig finde, darüber zu reden, wie viele Leute Diskriminierung und Gewalt erleben, wegen Queerness oder wegen lesbisch sein, finde ich es auch genauso wichtig, wie viel Spass das es macht und wie cool das es ist und wie es auch für irgendwie Communities gibt, wo das auf eine schöne Art ausleben. Sondern ich glaube, mir ist es eigentlich wichtig, so eine Freude und ein Selbstbewusstsein mit dem lesbisch sein auch zu verbinden und nicht nur es ist ein Pain und ein Struggle und man wird diskriminiert, was alles genauso fest auch stimmt. Aber es stimmt echt beides.
0: Du hast Kelani mitgebracht mit «I need you».
3: Yeah. Ja, das ist vielleicht der erste

0: Guilty Pleasure Song. Also man muss ja sagen, das Folded von Kelani ist rausgekommen, wo ich textlich jenseits zwinge und trotzdem funktioniert das super so R&B-Hymne. Sie hat ja auch was, einen Grammy gewonnen, glaube ich, mit dem. Und noch besser ist, dass sie auch noch eine Affäre oder mehr als Affäre angefangen mit einer anderen Künstlerin, die ich sehr gerne habe, die auch in dieser Playlist ist. Genau, und das ist auf dem neuen Album, das auch Kelani heisst. Und das ist eine super Hymne, die das Herz zum Schmelzen bringt.
1: Ein kleines Guilty Pleasure. Wie guilty es ist, das findest du jetzt selber raus. Das ist I Need You featuring Brandy. Du hörst Kelani, dein Max.

0: Das ist jetzt die Künstlerin, mit der Kelani eine Affäre hatte. So ich weiss, oder? Ein bisschen Gossip-Talk mit
1: ja,
0: Alibi.
1: Ja, unbedingt. Das liebe ich natürlich. Lesbian-Gossip in der Pop-Welt. Ja, also ich glaube, mehr als Affäre, ich glaube, die sind Girlfriends. Dann fragt man sich immer, singen die Songs immer übereinander? Weil die sind beide, also eben Kelani, jetzt gibt es auch Musik, das von K1 kommt in zwei oder in einer Woche. Irgendwie so.
0: K1 spricht man das dann voll aus.
1: Ja, genau.
0: Ich hätte jetzt gesagt, known. Ich habe sie vorher nicht gekannt.
1: Ich habe ja sehr lange KWN gesagt. Obwohl ich gewusst, dass das nicht kann sein kann. Aber ich habe nicht gewusst, was es schon macht.
0: Ja, auf jeden Fall gehen wir jetzt vom englischsprachigen Raum auf Bern. Du hast einen Track von Hotel Samar mitgebracht. Ich habe mal ein Interview mit ihnen gehabt, wo sie ihr erstes Album rausgebracht haben. Dann haben sie gesagt, unsere grösste Challenge war es, Mundart R&B zu machen und das irgendwie so zu machen, dass es nicht cringe tönt. Und das haben sie auch geschafft. Du hast auch mit dem See the Freshman, ein Mitglied von Hotel Samar, das Lied rausgebracht bei Vernissage. Schweizerdeutsch R&B machen. Ist das wirklich so? Also du dabbelst jetzt auch ein bisschen mit Stilelement von R&B auf deiner neuen EP Dream Girl. Hast du manchmal auch ein bisschen zu kämpfen? Oh, shit, das tut jetzt so cringe, wenn ich das auf Schweizerdeutsch sage.
1: Ja, also wenn ich es auf Englisch würde machen, wäre es auch noch viel cringer, als wenn ich es auf Berndeutsch mache. Und darum, ich mache einfach die wenigst cringeste Variante, die ich kann.
0: Mhm.
1: Aber natürlich, also es gibt Themen, wo, also auf Mundart, es ist schon eine Sprache, die schwierig ist, für cool zu sein.
0: Ja. Vor allem, wenn man sich so denkt, dass englischsprachige R&B auch recht schnell ins sexuell Explizite kann gehen. Ich kann mir das nicht vorstellen, dass es gut wird tönen.
1: Ja, außer man schreibt eben einen Song über Garage.
0: Ja, mit Bildern.
1: Ja, ein bisschen weniger explizit, aber ziemlich implizit.
0: Wieso hast du gerade diesen Track von Hotel Samar mitgebracht? Du hast Terpentin mitgebracht.
1: Ja, das ist schwierig auch. Also, ich habe viel so aus Alben rausgepickt und natürlich möglichst viel unterschiedlich so bringen. Ich weiß nicht, ob es mein Lieblings ist vom Album, aber schon einer von den Lieblings auf jeden Fall. Und man muss sagen, dass das auch gute Friends geworden sind. Also eben der Side Freshman durch das Vernissage-Projekt. Und die Anina, die auch singt auf diesem Track, macht in verschiedenen Songs, zum Beispiel auch bei Garage oder bei Killer von dieser EP, Backing Vocals. Genau. Ja, und ich höre einfach beide hure gerne. Und da sind sie zusammen drauf, darum den Song.
0: Bern Royalty, du hörst Hotel Samar mit Terpentin. Das ist auch wie meiner heutigen Gäste in der Alba Alibi. Noch bis um 3, hier auf Dreifach.
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0: K1.
1: KWN.
0: KWN.
1: Wie man will.
0: Nicht der German Rapper.
1: Nein.
0: Nur gute Musik da auf dreifach. Du lässt die handselektierte Playlist von ihr da. Lil Sims, Lil Nas X, wer nennst du alles noch auf dem Track?
1: Ja, viel. Die einen explizit. eben Lil Sims, Frank Ocean, Pronto. Und andere sind natürlich Liedzitate von Rihanna. Ich muss mich gar nicht mehr erinnern an alle. Wirklich, auch alle, die in dieser Playlist vorkommen, sind irgendwie drin.
0: Du bist schon länger unterwegs in der Schweizer Musikszene als Alibi, aber du bist auch nebendran literarisch aktiv. Du studierst literarisches Schreiben in Biel. Ich habe in einem Podcast gehört, dass du sogar an einem Roman am Schreiben bist. Ist das noch aktuell?
1: Geil, das wäre geil, wenn ich das schon wieder hätte über einen Haufen geworfen. gross Ansagen, Roman. Ich bin immer noch dran. Yeah.
0: Mhm. Kannst du etwas verraten?
1: Nein, nicht gross. Also, es wäre nicht so interessant, wenn ich etwas verraten.
0: Aber es ist auf Schweizerdeutsch
1: geschrieben. Es ist Mundart, genau. Ja. Und was vielleicht interessant ist, was ich so ein bisschen gemerkt habe beim Schreiben, ist, dass ich das Gefühl habe, es gibt ja noch viele Leute, die Bücher schreiben oder so literarische Texte und Musik machen unter einem anderen Namen. Und dass ich das Gefühl habe, es gibt so ein bisschen die Wahrheit darüber, dass Literatur sehr ernst ist. Oder dass man dort so wie, jetzt schreibt man ein Buch. Oder das muss irgendwie gewichtig sein. Und Musik ist so ein bisschen Side-Business.
0: Kurzlebig vielleicht.
1: Genau. Und das ist schon spannend, weil ich so bei mir merke, es ist gerade umgekehrt. So eigentlich bei Musik, die Musik nehme ich sehr ernst. So, also nicht schon, dass sie auch ironisch und provokant ist, aber wieso, das ist mir sehr wichtig und das meine ich sehr ernst. Und beim Schreiben ist es wie so einfach Unterhaltung. Oder so. Ich glaube, es wird ein Unterhaltungsroman.
0: Ist dein Schreibstil in dem Fall auch ein bisschen leichter?
1: Ja, ich würde sagen. Also ich glaube, in der Absurdität und im Humor liegt auch Trauriges, aber es soll schon Spass machen zum Lesen. So.
0: Wir haben jetzt einen nächsten Track da in der Pipeline, Finja Keo. Ich weiß nicht, ob ich das richtig ausspreche. Ich kenne den Artist nicht.
1: Das ist eine Bernerin auch. Yep. Und die hat eine unglaublich gute EP rausgegeben. Sie heisst, glaube ich, 5, also so ein Fünfi. Lohnt sich mega zum Durchlesen. Und das ist ein Song davon, Honest, oder? Den habe ich drin genommen.
0: Ja.
1: Yes, den finde ich einfach sehr schön und mega wert, den in die Playlist hineinzunehmen.
0: Habe ich vorher nicht gekannt. Ich bin gespannt. Keimtipps aus Bern. Du hörst Finja Keo. Das ist Honest.

0: Du hast Schlüssel gehört von Suki, ein Artist, mit der meine heutige Gästin im AUX auch schon zusammengearbeitet hat. Auch schon auf der Bühne gestanden zusammen. Zum Beispiel auch mit dem Berner Projekt, vielleicht der Berner Supergroup, wenn ich sage. Was geht dir durch den Kopf, wenn du Suki hörst? Vielleicht gerade der Track «Schlüssel».
1: «Schlüssel» ist mein absoluter Lieblingssong. Oder es macht sich immer zu rennen, immer zwischen dem Song «Weniger» und «Schlüssel». Das ist beides auf dem Debütalbum von Suki, das viel zu spät rauskam. Die macht ja schon sehr lange Musik, aber dann ist endlich mal das Debütalbum gekommen. Und bei meinem Spotify-Rückblick, Ende 25, ist das wirklich so wie «most streamed» gewesen. Es hat mich richtig gefreut, ihr einen Screenshot zu schicken. Ja, es macht echt, also Bö Mundart ist irgendwie, geht irgendwie nicht mehr anders her, ich weiß auch nicht. Also natürlich berühren mich auch ganz viele andere Songs mega nach, aber die Sprache, die ich seit Kleinkind rede und jeden Tag rede, das ist irgendwie, die Texte gehen irgendwie nochmal näher und ich glaube, darum höre ich sie auch so gerne.
0: Jetzt das Projekt «Vernissage», das ist ja von, soviel ich weiss, von zwei Producern ins Leben gerufen worden, von Ben Mülletaler und von Dr. Mo. Zwei auch international recht erfolgreiche Produzenten. Wie ist die Arbeit an diesem Projekt verlaufen? Ist das so auch für dich so ein Austreten aus seiner Komfortzone gewesen, jetzt so in einer grösseren Gruppe kollaborativ zu arbeiten?
1: Es ist noch lustig, es war auf NATO ein Eintreten in meine Komfortzone gewesen, oder so. Es war sehr schön, dass sie alle wirklich so mit ihren Stärken reinkamen. Und es war klar, dass nicht alle das Gleiche gut können, aber alle irgendetwas. Das hat man wie gewusst. Und es hat so wie einen anderen Fokus erlaubt. So, ich habe mich sehr fest auf Text fokussiert und so gemerkt, ah, dort bin ich irgendwie mega. Zum Beispiel im Law bin ich dort auch recht so. Dort haben wir uns irgendwie so verkopft. Und so gesagt, ah, wir machen das. Und dann Suki und sie, the Freshman, die irgendwie viel mehr so Melodien gesucht und Flows gesucht. Und ich glaube, es haben sich einfach alle, es sind wie so alle für. Alle gesagt, wir machen ein gutes Album und das ist wie das Ziel. Und es ist irgendwie niemandem um sich gegangen oder um so wie, ah, ich will jetzt auf diesem Song sein oder der schreiben oder so, sondern sie haben alle ja auch mitgemacht und wir sind so gewesen, wir wollen das bestmögliche Album, das wir in dieser Zeit machen können, wenn wir machen. Und das ist halt irgendwie eine mega gute Stimmung, eine sehr produktive Stimmung. Also wir sind wie auf auch sehr schnell gewesen. Wir haben uns einfach eingeschlossen in diesen Studios von Ben Mülletaler und von Dr. Mo und ja, ich reingebügelt und nachher ja, ist das dabei rausgekommen.
0: Jetzt für deine allerneueste EP, die letzten Freitag rausgekommen ist, «Dream Girl», hast du auch mit dem Ben Mülletaler zusammengearbeitet?
1: Yeah.
0: Hat sich das so während der Arbeiten zu Vernissage so ein bisschen angebahnt?
1: Ja, also es hat echt mega, mega gefackt so und verdammt gematcht auch. Und mir hat mega so das Tempo überzeugt, also wir sind wirklich so eben auch jetzt für Dreamgirl, also gewisse Texte waren schon da gewesen, und andere oder so Ideen und dann sind wir wirklich hergehockt und er ist musikalisch sehr schnell und ich bin textlich sehr schnell und das hat irgendwie, wir sind wirklich so mega in einen Drive gekommen so. Und das hat sehr gepasst so. Und ich finde jetzt auch der Outcome irgendwie mega schön, wir haben sehr ähnliche Sachen gehört und dann ähnliche Entscheidungen getroffen so. Und ich bin mega zufrieden.
0: Ich bin mir jetzt nicht mehr sicher, ob du Tierra Whack auch auf Killers...
1: Ja. So.
0: Du hast den Track «Dolly» mitgebracht. Willst du noch etwas dazu sagen oder wollen wir einfach hineingehen?
1: Ja, da kann man fast nichts dazu sagen. Das ist so gut.
0: Du hörst auch da auf dreifach und noch bis um drei mit meiner heutigen Gästin, der Alva Alibi. Schön, bist du dabei. Schön, lass dich zu.

0: Boah, ich weiß noch ganz genau, als ich diesen Song zum ersten Mal gehört habe. Ich war im Zug auf Napoli. Ich habe mir am Tag vorher entschieden, ich gehe jetzt die nächsten 4 Tage allein auf Napoli und habe irgendein sommerliches Album gesucht. Eine Kollegin hat mir Fountain Baby von der Emery vorgeschlagen.
1: Shit, ja.
0: Und dann im Zug und die ganzen 4 Tage das durchgelassen.
1: Es ändert alles, es ändert das ganze Körpergefühl. Oder?
0: Ja!
1: Ich kenne das so gut, Schienzeit. Ja, man muss echt das Album mal an. Oder grundsätzlich ist es ja da auf anderen Alben krasse Songs. Und es ist wirklich so, man ist einfach ein Pranger so schnell.
0: Es ist mega etwas Transzendentales. Es ist nicht nur viel good Music, sondern auch irgendwie so extrem krasse Produktion.
1: Mega. Und es, gleich, es geht gleich wie nach, oder? Es ist nicht so, es gibt ja so Hits, wo du so von weitem kannst zuschauen und so denken, geil, es geht hure ab. Und das ist gleich so, aber vielleicht es ist es schon eine Produktion, was hure, wenn man es auf Kopfhörer hört. So. Es ist gleich hure intim und nach, so wie die Stimme produziert ist und das, ja, es geht irgendwie auch tief. So.
0: Ich möchte jetzt aber auf jeden Fall weiter mit einem Certified Hood Classic, wie man im Fachjargon sagt. Du hast Miley Cyrus mitgenommen,
1: ja.
0: Mit We Can't Stop.
1: Ja. Absoluter Banger. Also es ist krass, was Miley Cyrus alles hat gemacht und wie lange die mich begleitet. Man muss ja sagen, dass das meine erste CD, also Justin Bieber, My World und oder My World 2.0 und
0: das ist das erste Album.
1: Und Miley Cyrus, ja, die zwei Alben habe ich mal echt zum 10. Geburtstag oder so geschenkt bekommen, die zwei CDs. Und die zwei Namen, Justin und Miley, begleiten mich bis heute. Ja, der neue Release muss ich mir reinziehen und irgendwie schauen, ob ich den gut finde oder nicht. Hat, alle haben ja ihre Phase gemacht, also beide Stars und ich auch. Und manchmal hat es sich getroffen und manchmal nicht. Aber der Song auf jeden Fall.
0: Justin Bieber kümmern wir dann noch später. Jetzt aber Miley Cyrus mit We Can't Stop. 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

0: wieder so einer von diesen Popstars, wo unsere Kindheit geprägt hat.
1: Yes.
0: Miley Cyrus mit Hannah Montana, Ariana Grande vielleicht mit Victorious. Du hörst es auch auf dreifach. Du hast Ariana Grande gehört mit Positions. Du hörst die Playlist von der Alva Alibi.
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0: Wie fest hat dich so Nickelodeon oder all die Teenie-Serien, wie fest hat dich das inspiriert als Kind?
1: Inspiriert? Ich weiß nicht, inwiefern es mich inspiriert hat, aber ich habe es auch ziemlich viel konsumiert. Also das Logo, das orangige Nickelodeon,
0: yeah.
1: Das vergesse ich auch nie. Ich habe alles geschaut. Eben Victorious, Hannah Montana, iCarly. Ich weiß nicht, ist Big Time Rush auch dort drauf gelaufen?
0: Ich glaube, Big Time Rush ist auch dort drauf gelaufen.
1: Ja, das ist, glaube ich, wirklich auch mein meist gebrauchter Sender gewesen. So, wer braucht Kika? Ich mache Nickelodeon. So. Ja.
0: Bist du mal auch zurückgegangen in die... Es ist jetzt so ein rechtes Revival. Ich glaube, es gibt eine neue Hannah Montana Staffel. Es gibt eine neue iCarly Staffel.
1: Ich denke, das hat man auch nicht gesehen.
0: Ich weiss nicht. Also von dem, was ich gesehen habe, ist es auch so ein bisschen, sie gehen mit einer rechten Selbstironie an das Ganze.
1: Okay.
0: Was halt auch irgendwie so ein bisschen eine Gratwanderung
1: ist. Ja, ja, voll. Ja, ich denke, so Sachen sind auch nicht... Also nein, ich bin ziemlich sicher, dass die Sachen sehr schlecht gealtert sind. Ich denke, die sollte man heute nicht unbedingt schauen. Aber dann ist irgendwie... Dann bin ich wirklich süchtig gewesen.
0: Ja, es kommt immer wieder so... Gibt es so Compilations, irgendwie Sus-Moments in iCarly?
1: Ja, nein, das darf man nicht. Voll.
0: Okay, das hat auch einfach einen grusigen 50-jährigen Dude im Studio in Hollywood geschrieben.
1: Ja, aber es ist echt lustig, wenn man diese Sachen schaut. Und das, man hat ja wirklich so eine, also ich habe so das Gefühl, ja, wirklich ernsthaft das Gefühl, Hannah Montana ist hure gut, gell? Mhm. Und auch bei anderen Sachen zum Beispiel, was ist das jetzt erstmal gewesen? Ah ja, Charlie und die Schokoladenfabrik. Ja, der Film war so, oh mein Gott, der ist richtig gut. Und dann habe ich wieder geschaut und war so, fuck, er ist vor allem einfach richtig diskriminierend und er schaut einfach in alle Richtungen. So. Und darum, ich glaube, man sollte nicht aus Nostalgie so alte Sachen schauen, weil die meisten Sachen sind wirklich beschissen gealtert.
0: Man möchte weiter mit einem Artist, den ich nicht kenne. Du hast Dunia mitgebracht, mit Love Showered.
1: Yes. Ja, ich muss sagen, ich kenne den Artist eigentlich auch nicht, wirklich. Ich habe einfach den Song und gesehen noch andere, habe ich auch gespeichert. Und jetzt noch gesehen, der meist gestreamte Song ist auch mit der Kehlani. Und
0: der muss ja gut sein.
1: Der muss, genau, Kehlani ist so das Gütesiegel auf den Songs. Und der Song, Love Showered, den habe ich sehr gerne. Und vielleicht kann ich etwas zu den nächsten zwei Songs sagen. Und zwar, ich bin wirklich so in einer Zeit aufgewachsen, oder wir beide, wo man so verwöhnt ist mit krass produzierten Sachen. Also, oder ich glaube, meine Ohren sind sich so richtig geschliffene Mixes und Masterings gewöhnt. Und es ist manchmal so ein bisschen, oder ich habe manchmal leider auch Mühe, Sachen zu lassen, die nicht so hure durchgeputzt sind. Und die nächsten zwei Songs sind irgendwie so ein bisschen anders produziert. Und trotzdem treffen sie irgendwie so einen Spot. Und es läuft irgendwie nicht über Geschliffenheit oder über einen Master, sondern irgendwo anders.
0: Das ist Dunia, Love Showered.

0: Du hast Nilüfer-Janja gehört mit Binding, ein Song vom Album My Method Actor.
1: Ja, das ist jetzt wirklich so Kopfhörermusik. Ich habe gedacht, nur Bangers geht nicht. So dazwischen muss man so Zeug hören. Oder das Album mit mega vielen guten Songs, was sich auch lohnt, so zum Durchlassen. Und auch textlich ziemlich genial.
0: Ziemlich genial und auch ziemlich zurückhaltend, aber dann trotzdem so der Raum für die emotionalen Ausbrüche, die immer wieder kommen. Ein sehr schönes Album aus London. Wir möchten jetzt aber weiter mit etwas anderem. Ich habe ein bisschen Geltungsdrang. Du bist schon seit etwa anderthalb Stunden Musik am Auswählen. Und ich
1: wollte auch mal dran, ja,
0: ich wollt auch mal etwas spielen.
1: Das hat tatsächlich auch schon zu Konflikten geführt. Also, je nachdem, ich kann nicht mein Handy anschliessen. Ah, ich habe noch einen Song. Ah, ich will noch einen zeigen. Schon seit früh möchte ich allen meine Playlists aufdrängen. Darum bin ich, frage jetzt das Format und bin ich eingeladen. Aber du darfst kurz.
0: Ich darf kurz, ja. Kein voller Song. Und vor allem das Beste ist, du kannst mich auch richtig grillen, wenn ich schlechte Songs mitnehme. Das ist nämlich
1: geil.
0: Das Hot or Not, Time Aux.
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0: Das ist schon der erste Song?
1: Ja.
0: Ach geil, ich bin jetzt sicher, ob es Teil vom Jingle ist. Niemals auf den Kopfhörer, an einem Konzert, hot.
2: Das ist Creme Solaire mit Ballade.

0: Song ein Urteil abzugeben.
1: Ich habe extra ein paar Songs mitgebracht, die vielleicht nicht ganz dem entsprechen, was in deiner Playlist
0: vorkommt. Aber nicht so hure geschliffen sind wie Ariana Grande. machen wir gehen. Ich finde hot.
1: Hot.
0: Finde gut.
1: Der dritte Song, habe ich das Gefühl, der könnte am ehesten in deine Playlist passen.

0: Ja, finde ich hot.
1: Das ist Malumi aus Basel.
0: Yes.
1: Mit Silent Baby. Und Baby ist gerade ein guter Übergang.
0: Oh, Baby! Oh, Baby, Baby! Ja.
1: Du hast Justin Bieber mitgenommen.
0: Ja, der Justin Bieber mitgebracht. Der ist immer überall dabei.
1: Du hast zwar... mit Sani dein erstes Album, My World 2.
0: Genau, ja, das habe ich wirklich. Ich lasse das heute noch regelmäßig. Das ist wirklich, ich finde es auch wirklich immer noch gut. Und gar nicht nur mehr ironisch, sondern ich finde es wirklich gut. Und darum, aber jetzt vom neuesten Album, vom Swag. Was ja jetzt relativ neu rauskam. Und grosse Aufruhr- und Coachella-Momente hat gegeben. Einen Song mitgebracht und einen ganz alten vom ersten, von seinem Debütalbum. Genau, da können wir die nebeneinander, wenn wir die hören.
1: Wolltest du den neuen zuerst oder den alten zuerst?
0: Zuerst den neuen.
1: Zuerst den neuen. Du hörst 405 von... Wie heißt das Album schon wieder?
0: Swag, ich glaube, das ist auf der zweiten Seite. Swag 2, genau. Yeah.

0: Justin Bieber Favorite Girl. Du hast bei einem der vorherigen Songs gesagt, das sei so eine Guilty Pleasure. Ich weiss nicht mehr, welcher Song es war. Hast du das bei Justin Bieber auch?
1: Ich glaube, es ist jetzt es gibt ja so ein bisschen Comeback von dieser Musik. Es ist, glaube ich, gar nicht mehr so guilty. Ich glaube, es ist fast wieder ein kleiner Hype. Und darum kann man das offiziell im Radio sagen, ohne sich zu schämen. Weil wir haben das alle gehört.
0: Hat es eine Zeit gehabt, wo du dich dafür geschämt hast?
1: Nein. Also ich habe mich schon erinnert, dass ich das heimlich gemacht habe. Aber ich glaube, das hat auch noch vielleicht auch etwas mit Gender zu tun. Ich weiß nicht.
0: Yeah.
1: Das ist mir schon ein hure Girl gsi, wenn man den gerne kann. Und ich wollte nie diese Art von Girl sein. Darum habe ich es vielleicht auch wegen dem heimlich gemacht. Und so, als würde ich lieber shooten. dabei habe ich eigentlich einfach immer Justin Bieber hören.
0: Und One Direction ist auch gross. In meinem Haushalt war One Direction sehr gross gewesen.
1: Ja, ein bisschen weniger, aber schon. Ja, das schon auch. Und auch jetzt, es gibt jetzt immer noch so was ich von denen. Ja.
0: Du hörst es auch auf dreifach mit meiner heutigen Gästin, der Alva Alibi, Berner Musikerin. Erst gerade die neue EP erschienen letzten Freitag, Dream Girl.
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0: Erst gerade letzten Freitag die neue EP rausgekommen, Dream Girl. Von dieser EP hast du auch einen Song dabei, wo du unbedingt hast wollen, dass du danach Justin Bieber ein bisschen anspielen, klingt etwa so.

0: den ganzen Song kannst du dir natürlich selber noch gönnen. Das ist Bad Days. Das ist, soviel ich weiss, der letzte Song von der EP.
1: Genau, das ist der, der jetzt die EP hat ausgelöst am Freitag. Und ich habe den schon vorher Friends geschickt, bevor er draussen war. Und wirklich mehrere Leute haben reagiert mit «Shit, dann denke ich nach Justin Bieber, so, das könnte eins zu eins von ihm sein». Und ich habe mich natürlich nur gefreut und noch angegriffen gefühlt. Weil auch die Storyline «Du bist für mich da, auch an den Bad Days» ist ziemlich plump. Und auch musikalisch ist es halt so, ja, mega auf Justin Bieber ausgerichtet. Und ich habe Freude, habe ich einen Guilty Pleasure Song geschrieben. Weil ich ja so viele Guilty Pleasure Songs höre. Darum höre ich den heimlich.
0: Du kannst dir natürlich die ganze EP ab sofort in voller Länge gönnen. Aber lass doch bitte zuerst noch das Augs fertig. Dort gibt dir Alba Alibi super geile musikalische Tipps. Ich weiss nicht, was auf mich zukommt beim nächsten Track. Die restlichen, die kenne ich. Aber jetzt hast du Son Little mitgebracht mit Bend Your Ear.
1: Ja, das ist mein absoluter Lieblingssong von diesem Künstler, den ich aber auch wirklich fast jeden Song genial finde. Und grundsätzlich so als Faustregel kann man sagen, Männer mit Gitarre muss man nicht unbedingt trauen, musikalisch. Oder auch nicht musikalisch, einfach grundsätzlich nicht. Aber ihm kann man trauen, bei ihm im Exil in Zürich schauen. Und der ist wirklich, also er hat schon noch einen Bass und einen Drum dabei gehabt, aber er ist so zum Beispiel mit der Gitarre wirklich, wie man sich das vorstellt, im Tanktop und hat sich das vor Seelen gesungen. Und das ist ja Son Little, ja, das ist einfach etwas, was mich auch schon lange begleitet und richtig tief hineingeht.
0: Du hast gehört, Son Little, Alba Alibi, Certified Trustworthy Man with Guitar. Du hörst Bend Your Ear.

0: Es ist wirklich noch krass, ich habe mich vorher nie wirklich auf Text von 070 Shake konzentriert, weil es einfach auch so krasse Produktion ist.
1: Mm.
0: Aber irgendwie geht es schon noch tief. Also ich müsste, glaube ich, ein bisschen mehr reindiven. Du hast Elephant gehört von 070 Shake.
1: Mm.
0: Bei mir im Studio ist eine Person, die sehr, sehr profiliert ist im Texten. Ich denke da vor allem an die zwei Alben, die Alva Alibi zusammen mit Simon Sasser rausgebracht hat. Und jetzt mit Dreamgirl ein bisschen in eine poppigere, freudigere, euphorischere Richtung. EP letzte Freitag rausgekommen, es wird aber nicht die letzte EP sein dieses Jahr.
1: Nein, genau, ja. Es gibt noch mehr im Herbst.
0: Mhm. Ich weiss nicht, wie viel du kannst verraten.
1: Doch. Es wird wieder ein bisschen ruhiger und persönlicher. Und schon auch, ja, ein bisschen weniger euphorisch, aber sicher. Also ja, sehr gerne die EP, die im Herbst rauskam. Yes.
0: Ist sie schon fertig oder muss sie noch einfach noch gemixt und gemastert werden?
1: Sie ist jetzt frisch fertig, ja. Genau.
0: Und wie ist das Gefühl für dich, wenn du einfach so auf diesen Songs sitzt, aber du weißt, du musst noch ein bisschen warten, du musst noch ein bisschen Geduld haben?
1: Auf eine Art habe ich es sehr gerne. Die Arbeit ist erledigt und man weiss aber, man muss nur noch so rausgeben. Und ich lasse die Songs einfach auch sehr gerne. Aber dann ist es natürlich schon immer lustig, dass die Songs, die man unter anderem auch persönliche Sachen verarbeitet, immer eigentlich ein halbes Jahr zu spät rauskommen. Dann, wo es nicht mehr so aktuell ist. Und manchmal hat man die Songs auch schon genug gehört, wenn sie dort tatsächlich rauskommen.
0: Ja. Ein Song, wo man meinen, ich habe genug gehört, aber ich nicht genug bekomme. Das ist der nächste Song, du hast wieder einen R&B-Classic mitgebracht. Frank Ocean, Thinking About You. A tornado flew around his room. Viel Spaß.

0: FK Twigs zusammen mit dem Daniel Caesar. Du hast Careless gehört, ein Song über Komplexitäten von modernen Beziehungen. Alba, was kannst du mir zu diesem Song sagen? Wieso hat es diesen Song auf deine Playlist geschafft?
1: Ich glaube einfach wirklich so die Line «You can be careless with me» und gesungen auf die carefulste Art, die es gibt. So. Ich finde auch von ihnen einfach die Produktion hure krass. Mhm. So. Und ja, die Line, der Song, ich lasse es nicht sehr viel, aber der Song.
0: A soft song about rough love.
1: Ja, schön gesagt, ja.
0: Über was wir jetzt weniger geredet haben, ist die Musik, wo jetzt ein bisschen weiter in der Vergangenheit liegt. Du hast 0-2 Jahre gegangen, aber deine Karriere als Texterin, als Musikerin, die ist sehr, sehr lang. Über 10 Jahre schon veröffentlichst du Musik. Unter anderem auch unter dem Namen Bestel, dann aber mit dem
1: jetzt
0: Namen
1: Schuhe,
0: Alba Alibi durchgestartet. Das erste Album mit Simon Sasser zusammen war «Stille King». Hat sich das auch so ein bisschen angefühlt wie ein Abschluss von einer Ära, wo du nachher den Namen Alba Alibi angenommen hast und eben deinen vorherigen Künstlerinnennamen abgeleitet hast?
1: Ja, also ich glaube, es hat immer wieder so Punkte gegeben. Also vielleicht ist auch jedes neue Album oder so ein neuer finden. Und ich glaube, das mit dem Namenswechsel war mal ein bisschen grösser. Man muss sagen, ja, der Name Bestel mir mit meinem Bruder zusammen mit Elfi ausdenkt. Und genau so tönt er auch. Und darum habe ich immer kurz Herzrasen, wenn jemand im Radio sagt. Und nachher, ja genau, war es so, irgendwie brauche ich einen neuen Namen, neue Musik. Das war so der erste Step gewesen. Dann sind die zwei Alben gekommen. Und jetzt mit Vernissage und Dreamgirl ist es wieder so ein bisschen neu erfinden oder so ein bisschen einen neuen Anstrich, sage ich mal. Genau, ich glaube, das braucht es immer wieder, um sich ein bisschen neu erfinden.
0: Du hast gesagt, du hast ein bisschen Herzrasen, wenn das jemand im Radio erwähnt. Aber ich meine, die Sachen, die findet man noch. Du hast die nicht aktiv irgendwie versucht, vom Internet zu löschen. Aber trotzdem irgendwie etwas, wo du nicht so mega zufrieden damit bist in der Gegenwart.
1: Mal, also unterdessen bin ich nur weit weg an diesem Bestell-Zeug, dass ich das eigentlich auch wirklich sehr cool finde. Und wenn man dazu denkt, dass ich 11 war, ist nicht hure schlecht. So, ich glaube, ich bin nicht auf diesem Rap-Ding geblieben und ich würde natürlich jetzt ganz viele Sachen anders machen, aber das ist ja klar. So, ich finde es eigentlich ein gutes Zeitdokument. Aber ja, wie man das so hat mit alten Fotos von sich, dass man je nach Abstand oder irgendwann kann man wieder sich selber lustig und herzig finden und je nach Abstand halt nicht. Aber dort bei Besser geht es jetzt gut. Ich finde, dass, man darf das auch googeln und man darf sich das reinziehen. Ohne Probleme. Aber man muss immer vorher und nachher Dreamgirl EP hören. Das ist die neue Regel.
0: Und nach jedem Bestell-Song eine EP der
1: genau, hören. Genau. Yeah.
0: Okay, alright. Apropos Dreamgirl EP, der nächste Artist erwähnst du auf der Dreamgirl EP? Oder ist der Track nicht drauf?
1: Doch, Mama, der ist drauf, absolut. Und mir kommt gut in den Sinn, dass der Lil Nas X ja der Dream Boy ist. Also es gibt echt uns zwei. Und zwar hat er ein Album, glaube ich, oder ich bin glaube ich, ein Album. «Three Days Until Dream Boy», glaube ich. Und da gibt es auch... Ah, ich glaube, vor allem im Song, den ich mitgebracht habe, kommt sogar «You're in Dream World and you're listening to Dream Boy». darum, das sind wir zwei auf dieser Welt. Ich bin Dream Girl und er Dream Boy.
0: Ja, das Feature Made in Heaven, Lil Nas X.
1: Das wäre natürlich hart, ja.
0: Wenn Bern Connection.
1: Melti. Call me.
0: Die Leitungen sind offen. Du hörst «Need That Boy». Das ist auch auf dreifach.

0: der letzte von vier Songs von der 070 Shake, den du mitgebracht hast, Alba Alibi.
1: Was ja, wir einfach nicht können entscheiden.
0: Was macht Microdosing so speziell? Der Synth, den würde man, glaube ich, noch lange nachlaufen.
1: Ja, und auch die Lines. Also ich finde auch, es ist wirklich fast jedes Album gut. Und auch das, es hat wirklich ein paar gute Lines. Aber bei ihr ist es schon noch mal viel mehr so Delivery oder so. Ihre Vocal Performance finde ich schon recht heavy. Also nebst dem, dass es natürlich krasse Effekte sind und so, die helfen. Aber sie ist wirklich so mit einer Verzweiflung am Deliveren und mit so einer, mit einer Härte, die ich sehr gut finde.
0: Schon über 2 Stunden bestimmst du das Musikprogramm vom Dreifach.
1: Mein Dream.
0: Dein Dream. Du hast gesagt, es hat immer wieder mal so ein bisschen so zu Konflikt geführt, wenn dir das AUX-Kabel übergeben worden ist.
1: Ja, ich probiere mich natürlich anzupassen, aber ich meine, jetzt, wenn man eine lange Strecke Auto fährt oder so und dann hat man einfach nicht den gleichen Musikgeschmack, ist es nicht ganz einfach. Aber ich gebe mein Bestes.
0: Also, mein Approval hast du auf jeden Fall.
1: Wir könnten ziemlich weit mit dem Auto fahren und ziemlich viel Alben durchlassen.
0: Ja, und wenig reden dazwischen, wo man einfach abzonen. Zum Beispiel auch zum letzten Track, den du mitgenommen hast. Bevor wir den aber hören, wollte ich dir noch die Plattform geben, um ein bisschen Sachen anzuheisen, die in Zukunft anstehen.
1: Der kleine Werbeblock sozusagen.
0: Der kleine Werbeblock.
1: Aber schaltet nicht ab, weil es kommt noch Rihanna. Darum, lasst okay. Die Werbung zu.
0: Gut.
1: Nein, jetzt ist am Freitag die Dreamgirl EP rausgekommen. 4 Songs, die ich sehr gerne habe. Ein unglaublich geiles Musikvideo, was sich wirklich lohnt. Also wer geht heute noch auf YouTube, aber macht es. Das ist jetzt mal wirklich ein Grund, was sich das lohnt. Garage, zum Song Garage hat es ein Video gegeben. Genau, und es geht weiter, also dieses Jahr wird noch mehr rauskommen und ich gehe auf Tour, auf Dreamgirl Tour. Und zwar im Herbst, Winter so. Die Plattentaufe ist im Oktober und nachher im November in eigentlich allen Städten. Auch in Luzern, im Neubad.
0: Am 21.11.
1: Am 21.11. Yes, würde mich sehr freuen, dort Leute zu sehen, die auch den ähnlichen Musikgeschmack haben wie ich und nämlich auch meine Musik gut finden. Und Rihanna, Justin und Ariana.
0: Wir hören jetzt noch Rihanna, einen Track vom Album Anti, 2016 erschienen, dieses Jahrzehnt.
1: Wo man auch, ja, das jetzt gerade gestern 2-mal durchgelassen zum Kochen. Das ist auch ein Album, man würde Rihanna vorwerfen, sie macht so einzelne Hits, oder? Man würde sagen, Work, Work, Work, und so, das ist geil, man würde sagen, Diamonds ist geil. Aber die hat einfach auch Alben geschrieben, also das Anti ist wirklich, das kann man von oben bis unten hören, und sie hat alles dabei, und dann hat man etwas Feines gekocht.
0: Der allerletzte Track vom heutigen AUX. Danke Alba, bist du da gewesen.
1: Merci für dich, Gabriel. What's that?